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2: Platz 1.
3: Schweden knackt als erstes europäisches Land die Rauchfreigrenze. Nach neuesten Daten rauchen im skandinavischen Land nur noch unter 5% der Bevölkerung täglich. Der Grund für den Erfolg liegt in extrem strengen Werbeverboten und teuren Preisen.
2: Platz 2.
3: Tragisches Unglück vor der norditalienischen Küste in Lignano. Ein 84-jähriger Tourist aus Österreich ist

0: leblos aus dem Meer geborgen worden. Der Mann erlitt nach einem Sprung vom Boot mutmaßlich einen hitzebedingten Schwächeanfall.
1: Platz 3.
0: Italiens oberstes Gericht kippt angebliches Grundrecht auf Leitungswasser. Eine Urlauberin klagt in Rom vergeblich gegen ein 5-Sterne-Hotel in Südtirol auf Schadensersatz. Laut dem neuen Urteil entscheiden Gastronomen in Italien selbst über den Gratisausschank.
1: Platz 4.
0: Extreme Hitzeglocke sorgt für mehrere Todesopfer in Westeuropa. Eine afrikanische Luftmasse treibt die Temperaturen in Frankreich und Großbritannien auf historische Mai-Rekordwerte. Die Behörden melden bereits 7 Tote durch Badeunfälle und Sportaktivitäten.
1: Platz 5.
0: Und heftiger Spoilerärger kurz vor dem großen GNTM. Ein Magazin enthüllt durch eine zu frühe Lieferung an Abonnenten die Gewinner von Germany's Next Topmodel. Wie die Ausgabe des Modemagazins nun zeigt, konnten sich Aurelie und Ibo den Sieg der aktuellen Staffel sichern.
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3: Guten Morgen, heute mit sommerlichem Wetter, aber nicht ganz so heiß. Der Sonnenschein überwiegt, aber es ziehen auch Wolken durch und vor allem einige gewitterige Regenschauer können sich im Bergland bilden, zwischen Vorarlberg und der Weststeiermark. Die Temperaturen, die liegen zwischen 21 und 28 Grad. Im Süden könnten es heute wieder bis zu 30 Grad werden. Wir schauen weiter auf die Straßen. Verzögerungen sind uns da keine gemeldet worden. Kommt gut in den Tag.
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3: Guten Morgen Österreich. Heute am 28. Mai. Ich wünsche euch einen guten Start in den frühen Morgen. Die Superhits kommen von Bryan Adams, von Duffy und wir starten mal gemütlich mit Coldplay.
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5: Mit

0: großer Hit der 90er. Bryan Adams gemeinsam mit dem Spice Girl Mel C, When You're Gone. Wir gehen nirgends hin, wir bleiben für euch natürlich da zum Start in den Tag. Hier ist schon der nächste Superhit.
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2: Glockenbach, Home.
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0: Phil Collins mit dem Easy Lover. Einen easy Start in den Donnerstag wünsche ich euch, wo es heute Gewitter geben könnte und wo wir die 30 Grad auch heute wieder knacken könnten. Die Infos gibt's gleich.
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0: Guten Morgen. Heute mit sommerlichem Wetter, aber nicht ganz so heiß. Der Sonnenschein überwiegt, aber es ziehen auch Wolken durch und vor allem einige gewitterige Regenschauer können sich im Bergland bilden, zwischen Vorarlberg und der Weststeiermark. Die Temperaturen, die liegen zwischen 21 und 28 Grad. Im Süden könnten es heute wieder bis zu 30 Grad werden. Wir schauen weiter auf die Straßen. Verzögerungen sind uns da keine gemeldet worden. Kommt gut in den Tag.
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Lady Gaga mit Just Dance. Das Wetter lässt uns heute ein bisschen mehr Luft zum Tanzen. Es wird nicht ganz so drückend heiß. Jetzt die Temperaturen zwischen 10 und 15 Grad zum Aufstehen. Heute, ja, den 30er könnte man im Süden knacken, sonst aber Temperaturen zwischen 21 und 28 Grad. In den Bergen, vor allem zwischen Vorarlberg und der Steiermark, da können sich einige Regenschauer bilden. Ja, die Natur, die braucht den Regen Richtung Wochenende. Da gibt es wieder hochsommerliches Wetter bis zu 32, 33 Grad dann am Samstag und am Sonntag. Kommt jetzt mal gut hinein in den Donnerstag.

0: Ich wünsche euch einen guten Start in den heutigen Donnerstag, den 28. Mai. Die Superhits und die gute Laune, die kommen von uns hier live aus dem OE24-Studio. Es ist 7:08. Guten Morgen.
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0: Madonna mit dem Song über die schöne Insel La Isla Bonita. Ja, schön ist es auch in Österreich. Heute wieder hochsommerlich bis zu 30 Grad, aber nicht überall, wo es heute nur relativ kühl wird und wo die Gewitter durchziehen. Schauen wir uns alles gleich an. News, Wetter und Verkehrsupdates gibt's in genau 4 Minuten, da ist es Punkt 7.
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16: Platz 1.
17: Erboste SPÖ-Länder laufen Sturm gegen eigene Ministerin. Eva-Maria Holzleitner gerät wegen angekündigter Sparpläne an den Universitäten massiv unter Druck. Ein schwacher TV-Auftritt im ORF verschärfte die parteiinterne Kritik nun drastisch.
16: Platz 2.
17: Clemens Pick sucht um sofortige Vertragsauflösung bei der APA an. Der Tiroler gilt als absoluter Top-Favorit für die anstehende ORF-Generaldirektorenwahl im Juni. Er hält die Mehrheit der ÖVP- und SPÖ-Stiftungsräte hinter sich.
16: Platz 3.
17: Iran attackiert amerikanischen Militärstützpunkt nach Luftschlägen. Die Revolutionsgarden feuern als Vergeltung Drohnen und Raketen ab. Das mit den USA verbündete Golfemirat Kuwait vermeldet heftige Einschläge auf seinem Staatsgebiet.
16: Platz 4.
17: Ex-Kanzler Alfred Gusenbauer kämpft vor Gericht um Millionen. Der Insolvenzverwalter bezweifelt die erbrachten Beraterleistungen für das zusammengebrochene Signa-Imperium. Der SPÖ-Politiker verbuchte für seine Dienste knapp 5 Millionen Euro.

0: Platz 5.
1: Oliver Glasner zieht mit rot-weiß-roter Trainerlegende gleich. Der Oberösterreicher feiert mit Crystal Palace den Sieg im Conference League-Finale in Leipzig. Nach dem Triumph mit Frankfurt ist es sein zweiter Europacup-Titel.
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4: Wenn ihr jetzt außer Haus geht, die Sonne strahlt euch an und das in ganz Österreich. Das bleibt auch so, dieses sonnige, frühsommerliche Wetter, vor allem im Norden und im Osten. Da lacht uns die Sonne fast den ganzen Tag entgegen. Im Bergland können einige Wolken durchziehen, am Nachmittag können da auch Gewitter dabei sein. Die Temperaturen sehr unterschiedlich, im Waldviertel heute nur 21 Grad. Ins Schwitzen kommen wir von Tirol bis nach Kärnten und auch im Wiener Becken. Da knacken wir heute wieder die 30 Grad Marke. Wir schauen auf die Straßen. Guten Morgen in die Autos. Es ist 7:02. Auf der A23 Richtung Inzersdorf zwischen dem Knoten Nierstetten und dem Knoten Prater geht es schon los mit dem Frühverkehr. 10 Minuten dauert es hier länger. Sonst aber noch alles ruhig.
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4: Alles andere als ruhig ist es vielleicht schon bei euch zu Hause. Die Kids, die müssen in die Schule, die Arbeit ruft. Ja, aber es macht alles ein bisschen leichter, wenn der Soundtrack passt. Und der ist großartig. Alle Farben, Baby Goodbye, der neue Sommerhit mit dabei. Und wir starten mit einer Legende, Elton John und Dua Lipa, Cold Heart. Schönen guten Morgen wünsche ich euch.
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0: Für mich ein Kandidat auf den Sommerhit 2026, oder? Alle Farben, Baby Goodbye. Großartig. Guten Morgen, es ist 9 nach 7.
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0: Super Hits und gute Laune. Schönen Donnerstagmorgen wünsche ich euch. Stellt euch vor, ihr checkt im Büro ein und ihr habt ganz lässig mal die Golfschläger über die Schultern gepackt. Genauso lässig ist der Michael Gregoritsch gestern im brandneuen ÖFB Campus in der Seestadt aufgetaucht. Ja, unsere Nationalelf ist eingerückt. In zwei Wochen beginnt sie ja schon, die Fußball-Weltmeisterschaft in Nordamerika. Und heute wird es zum ersten Mal richtig laut. Das erste Training steht an. 1500 Fans werden da dabei sein, restlos ausverkauft. Alle wollen David Alaba und unsere Helden sehen, bevor es am 4. Juni schon abgeht Richtung USA. Die Stimmung in Aspern, die ist schon jetzt WM-reif und der Patrick Wimmer, der spricht im Interview sogar schon vom Titel, bitte.
1: Zufrieden bin ich nur mit Tunesien. Man hat große Hoffnungen, man hat große Ziele, ich glaube, die muss man sich stecken und ich glaube, man hat die letzten Jahre gesehen, dass wir jeden Gegner schlagen können, auch die großen und guten Gegner und ich glaube, warum sollte das nicht bei einer Weltmeisterschaft funktionieren?
0: Am Montag gibt es noch den Härtetest gegen Tunesien im Ernst-Happel-Stadion und wir wollen von euch wissen, schaffen wir zumindest die K.O.-Phase? Die Gruppe bei der Fußball-Weltmeisterschaft, das ist unsere Frage des Tages. Und da, na, also bitte, leichter Pessimismus heute am Donnerstagmorgen. 43% nur meinen, wir schaffen das. Aber 57% meinen, nein, Argentinien und Co. sind so stark für uns. Schauen wir mal, ob wir die Stimmung noch drehen können heute am Donnerstag. Reinklicken, gerne mitvoten auf OE24-Radio.at. Ich hoffe, ihr habt gute Stimmung zum Aufstehen. Wenn nicht, vielleicht können wir euch etwas helfen mit den Superhits, die die gute Laune machen. Wer ist mit dabei? Die Fine Young Cannibals, Purple Disco Machine und das ist Lola Young mit Messi.

0: Guten Morgen, es ist 8:08.
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0: Define Young Cannibals mit Good Things. Ich hoffe, gute Dinge stehen für euch heute an. Wünsche euch viel Erfolg bei der Arbeit, viel Erfolg zu Hause. Was steht bei uns an? Wir sprechen gleich über den ORF-Generaldirektor. Da wird er gewählt. Heute letzter Tag der Bewerbungsfrist. Wer da die aussichtsreichsten Kandidaten sind, gibt's gleich in einer Viertelstunde. Und bis dorthin spiele ich euch die Superhits. Cher in der Playlist. Und die Ray sucht noch immer ihren Ehemann. Where's my husband? Schönen guten Morgen. Es ist 3 Minuten vor 8.
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0: Zopp geklickt, Ex-Kanzler Alfred Gusenbauer kämpft vor Gericht. Der ehemalige Signer-Berater ringt um den Nachweis seiner Millionengagen. Platz 2, Iran greift US-Stützpunkt in Kuwait mit Drohnen an. Die Revolutionsgarden feuerten als Vergeltung für die nächtlichen Angriffe Raketen. Und der Top-Klick, SPÖ-Länder laufen Sturm gegen eigene Minister. Eva-Maria Holz-Leitner und Markus Marterpauer stehen wegen harter Sparpläne unter Druck.
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2: Sommerwetter gibt's auch heute in fast ganz Österreich. Vor allem im Norden und im Osten, auch im Rheintal, da lacht uns die Sonne den ganzen Tag entgegen. Im Bergland und im Süden, da ziehen Wolken durch, da können am Nachmittag einige gewitterige Regenschauer dabei sein. Im Waldviertel ist es relativ frisch heute, 21 Grad. Sonst, vor allem von Tirol und Kärnten und auch im Wiener Becken, gibt's wieder schweißtreibende 30 Grad. Sonne genießen und Österreichs Bestmusikmix hier bei uns. Wir schauen auf die Straßen um 7.32 Uhr auf der A23 Richtung Inzersdorf zwischen dem Knoten Ehestetten und dem Knoten Prater, dauert es 10 Minuten länger. In Oberösterreich gibt es Probleme auf der A7 Richtung Freistadt zwischen dem Knoten Linz und der Ostbrücke. Auch Richtung Westautobahn auf der A7 zwischen Dornach und der Ostbrücke gibt es Bauarbeiten. 10 Minuten dauert es hier länger. Und B1 Richtung Linz vor dem Mona-Lisa-Tunnel, auch hier gibt es Verzögerungen. Gute und sichere Fahrt.
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0: Genau so machen wir weiter. Mit Superhits und guter Laune. Coldplay ist mit dabei, The Bloodhound Gang. Zuerst sprechen wir aber über einen Posten, der ist sehr heiß begehrt, nämlich der um den ORF-Generaldirektor. Um die 20 Leute wollen sich bewerben, heute ja letzter Tag der Bewerbungsfrist. Aber am Ende läuft es wohl auf ein Vierer-Match hinaus. Der ganz große Favorit im Moment, Clemens Pick, der ist aktuell der Chef der Presseagentur APA, hat sogar schon seinen Vertrag dort gekündigt, möchte sich den Kopf frei halten. Sein härtester Konkurrent, das ist der ehemalige Puls4-Boss Markus Breitenecker. Und jetzt kurz vor Schluss mischen auch noch zwei ORF-Managerinnen mit, nämlich Lisa Totsauer und Katrin Zihut. Am 11. Juni wird gewählt, nämlich im Stiftungsrat im ORF. Schönen guten Morgen mit den Top-Infos und den Top-Hits.
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0: 7.51 Uhr. 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

0: Guten Morgen, OE24 hier um 4 Minuten vor 8 Uhr. Wir haben gleich News, Wetter und Verkehrsupdates für euch, wie sich Alfred Gusenbauer 5 Millionen Euro von der Signa holen will. Gleich eines der Top-Leaks in genau 4 Minuten. Da ist es Punkt 8. Schönen guten Morgen.
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1: Platz 1.
13: Alfred Gusenbauer rechtfertigt Millionen vor dem Wiener Handelsgericht. Der Ex-Kanzler begründet seine Beraterhonorare für die insolvente Signa-Gruppe mit täglichem Arbeitseinsatz.
1: Platz 2.
13: Heftige Hagelgewitter lösen zahlreiche Feuerwehreinsätze in Österreich aus. Ein massiver Wetterumschwung sorgt vor allem in Unterkärnten für umgestürzte Bäume und Überflutungen. Die Unwetterwarnzentrale rief für betroffene Gebiete bereits die Alarmstufe rot aus.
1: Platz 3.
13: Katrin Ziehut mischt das Rennen um die ORF-Führung auf. Die Managerin gilt als Personalreserve der FPÖ und plant eine kurzfristige Kandidatur für den Chefposten. Als Topfavorit für die Wahl im Juni gilt weiterhin APA-Chef Clemens Pick.
1: Platz 4.
13: Oliver Glasner verabschiedet sich mit Europacup-Triumph aus London. Der Trainer gewinnt das Conference League-Finale mit Crystal Palace in Leipzig gegen Rayo Vallecano mit 1:0. Nach dem historischen Sieg gilt der Oberösterreicher als heißer Trainerkandidat bei Bayer Leverkusen.
1: Platz 5.
13: Gina-Lisa Lofink bangt nach verpfuschtem Gesäßeingriff um ihr Bein. Das Reality-TV-Model leidet nach einer Operation in der Türkei unter schweren Entzündungen im Gewebe. Ein wanderndes Spezialgel sorgt im rechten Bein für ein eiterndes Loch.
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15: Sehr viel Sonnenschein zeigt der Blick auf die Wetterkarten. Aktuell hat 16 Grad in Bregenz, auch in Salzburg, 17 Grad in Wien, 17 Grad in Eisenstadt. Im Norden und im Osten, da wird es heute sehr heiß, Temperaturen bis zu 30 Grad. Im Bergland und im Süden, da können einige gewittrige Regenschauer heute dabei sein. Wir schauen weiter auf die Straßen. Um gleich 8:02 Verzögerungen gibt es auf der A23 Richtung Inzersdorf. Und zwar zwischen dem Knoten Hirschstetten und dem Knoten Prater rechnet hier mit 10 Minuten plus. A2 in Niederösterreich Richtung Wien zwischen Dreiskirchen und dem Industriezentrum Niederösterreich Süd dauert 10 Minuten länger. Oberösterreich A7 Richtung Freistadt zwischen dem Knoten Linz und der Ostbrücke dauert 15 Minuten länger. Auf der A7 steht er Richtung Westautobahn zwischen Dornach und der Ostbrücke. Kärnten A10 Richtung Villach zwischen der Mautstelle St. Michael am Lunga und dem Parkplatz Rennweg. Hier ist ein Unfall passiert, hier gibt es eine Sperre. Gute und sichere Fahrt, wo es geht, wünsche ich.
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15: Wir wollen die große Überraschung sein bei dieser Fußball-WM.

0: Sagt unser Teamchef Ralf Rangnick, wie er das genau meint, das hören wir in einer Viertelstunde gleich nach den Superhits Katy Perry und das ist Miles Smith gleich nach Glockenpack und Dirty Dancing. Schönen guten Morgen.
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0: Texas mit Summer Sun heute an einem wieder sehr heißen Donnerstag in ganz Österreich. Geschwitzt und vor allem taktiert wird auch im brandneuen ÖFB Campus in Wien Aspang. Dort sind unsere ÖFB-Helden, unser Fußballnationalteam eingerückt. Die Stimmung absolut WM-reif, bitte das heutige Training ausverkauft. 1500 Fans werden da den Campus stürmen und für Stimmung sorgen. Am 4. Juni, da hebt dann der Flieger ab Richtung Übersee. Am Montag wartet dann noch der große Härtetest im Happelstadion gegen Tunesien. Und wenn es nach unserem Teamchef geht, dann wollen wir die große Überraschung sein bei dieser Fußball-WM.
1: Die vergangenen Weltmeisterschaften haben aber auch immer wieder gezeigt, dass es immer mal wieder so ein Team gab, das man nicht auf dem Radar hatte. Bei der letzten war es zum Beispiel Marokko, das erste afrikanische Land, das bis ins Halbfinale gekommen ist. Und ich hätte nichts dagegen, wenn bei dieser WM Österreich diese Überraschungsmannschaft wäre.
0: Ja, zunächst müssen wir mal die Vorrunde, also die K.O.-Runde überstehen. Und das ist auch unsere Frage des Tages. Schaffen wir das? Und da steht es im Moment 40-60. Leider eher 40 für den Pessimismus. Nur 40% von euch glauben, ja, die Vorrunde, die überstehen wir sicher. 60% meinen, naja, Argentinien ist da dabei in der Gruppe. Das wird keine Gmate wiesen. Das wird doch eine schwierige Sache. Was meint ihr? Eure Meinung ist gefragt. Gerne reinklicken. OE24 Radio AT. Schönen guten Morgen. Es ist 8:45 in der Playlist. Gleich Ava Max und das ist J-Lo für euch.
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3: Jennifer Lopez featuring David Guetta. 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
15: Top geklickt, Katrin Zierhut liebäugelt mit ORF-Chefposten. Die Managerin bringt vor der Generalswahl neue Dynamik in das Rennen. Heute endet die Bewerbungsfrist. Platz 2, lebenslange Haft für syrischen Villach-Attentäter. Das Klagenfurter Gericht verurteilt den IS-Terroristen einstimmig wegen Mordes. Und Platz 1, Oliver Glasner feiert sensationellen Conference-League-Sieg. Der Trainer holt mit Crystal Palace in Leipzig den 2. Europacup-Titel seiner Karriere.
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15: Alle, die jetzt rausgehen, die Temperaturen so um die 20 Grad jetzt in der Früh, 19,4 ganz genau in Graz, 19 auch in Wien und in Eisenstadt. Die meiste Sonne gibt es heute im Norden und im Osten, da hat es auch bis zu 30 Grad, auch in Tirol und in Kärnten wird es sehr heiß. Im Waldviertel, da ist es nicht ganz so heiß, Temperaturen um die 21 Grad. Im Bergland und im Süden können Wolken durchziehen, die bringen am Nachmittag einige Gewitter, sonst wird das heute wieder ein sehr, sehr schöner frühsommerlicher Tag. Euer Verkehrsupdate um 8:30 A23 Richtung Inzersdorf zwischen dem Knoten Hirschstetten und dem Knoten Prater dauert es 10 Minuten länger. Oberösterreich A7 Richtung Freistadt zwischen dem Knoten Linz und der Ostbrücke eine Viertelstunde müsst ihr hier länger einplanen. Kärnten A10 Richtung Villach zwischen der Mautstelle St. Michael im Lungau und dem Katschbergtunnel ist ein Unfall passiert. Hier gibt es eine Sperre. Gesperrt auch die A10 Richtung Salzburg zwischen Salzburg-Kärnten und dem Katschbergtunnel. Und wir schauen auch nach Tirol auf die A12 Richtung Kufstein. Zwischen Kramsach und der Kontrollstelle Kundl dauert es eine Viertelstunde länger.
16: Taylor Swift, Opelite.
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0: Guten Morgen mit einer aktuellen Story. Die Auer-Chefin droht jetzt mit Streichung von Bundesländerflügen.
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0: Wegen extrem hoher Standortkosten am Flughafen Wien hat die Auer-Chefin Annette Mann mit harten Konsequenzen gedroht. Ohne eine deutliche Kostensenkung, sagt sie, wird die Fluggesellschaft Inlandsflüge zwischen den Bundesländern und anderen sehr kurzen Strecken einstellen. Laut Mann sind die Kosten in Schwächer doppelt so hoch wie im EU-Durchschnitt. Gleichzeitig lockt sie die Politik mit dem Versprechen, bei besseren Bedingungen 700 neue Arbeitsplätze in Österreich zu schaffen.
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2: Summer Homewrecker. 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

0: OE24 hier. Thomas Gläuber wünscht euch guten Start in den Arbeitstag. Es ist 9:09.
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1: Platz 1.
8: Verdächtiger steirischer Unternehmer ändert nach Frauenmord seine Aussage. Der 28-jährige Mann liefert nach den tödlichen Schüssen in Kottingbrunn eine neue Erklärung für die Tat. Ein ballistisches Gutachten soll nun prüfen, ob ein nervöser Finger 3 Schüsse auslösen kann.
1: Platz 2.
8: Erboste SPÖ-Länderorganisationen laufen Sturm gegen Sparpläne der Ministerin. Eva-Maria Holzleitner gerät wegen angekündigter Kürzungen an den Universitäten massiv unter Druck.
1: Platz 3.
8: Iran attackiert amerikanischen Militärstützpunkt nach nächtlichen Luftschlägen. Die Revolutionsgarden feuern als Vergeltung Drohnen und Raketen ab. Das mit den USA verbündete Golfemirat Kuwait vermeldet heftige Einschläge auf seinem Staatsgebiet.
1: Platz 4.
8: AU-Chefin warnt eindringlich vor drastischer Schrumpfung am Standort Wien. Annette Mann kritisiert die im EU-Vergleich doppelt so hohen Kosten für die Luftfahrt scharf. Ohne deutliche Gebührensenkungen droht der Wegfall wichtiger Bundesländerverbindungen.
1: Platz 5.
8: Oliver Glasner feiert sensationellen Europacup-Sieg zum Abschied. Der Oberösterreicher gewinnt mit Crystal Palace das Conference-League-Finale gegen Rayo Vallecano mit 1:0. Nach dem Triumph gilt der Coach als Top-Kandidat bei Bayer Leverkusen.
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10: Sommerwetter gibt's auch heute in fast ganz Österreich. Vor allem im Norden und im Osten, auch im Rheintal, da lacht uns die Sonne den ganzen Tag entgegen. Im Bergland und im Süden, da ziehen Wolken durch, da können am Nachmittag einige gewitterige Regenschauer dabei sein. Im Waldviertel ist es relativ frisch heute, 21 Grad. Sonst, vor allem von Tirol und Kärnten und auch im Wiener Becken, gibt's wieder schweißtreibende 30 Grad. Sonne genießen und Österreichs besten Musikmix hier bei uns. Euer Verkehrsupdate um 8:30 A23 Richtung Inzersdorf zwischen dem Knoten Hirschstetten und dem Knoten Prater dauert 10 Minuten länger. Oberösterreich A7 Richtung Freistadt zwischen dem Knoten Linz und der Ostbrücke eine Viertelstunde müsst ihr hier länger einplanen. Kärnten A10 Richtung Villach zwischen der Mautstelle St. Michael im Lungau und dem Katschbergtunnel ist ein Unfall passiert. Hier gibt es eine Sperre. Gesperrt auch die A10 Richtung Salzburg zwischen Salzburg-Kärnten und dem Katschbergtunnel. Und wir schauen auch nach Tirol auf die A12 Richtung Kufstein. Zwischen Kramsach und der Kontrollstelle Kundl dauert es eine Viertelstunde länger.
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10: Gute Laune macht nicht nur der Soundtrack hier bei uns, sondern auch der Blick aus dem Fenster. Wenn ihr im klimatisierten Büro seid, schaut mal kurz beim Fenster raus. Die Sonne, die strahlt uns heute an. Das genießen wir und...

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0: I Just Might.

0: schönen Vormittag mit viel Sonnenschein, wo es heute besonders heiß wird und wo die Gewitter durchziehen. Die Infos gibt's in 5 Minuten.
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4: Top geklickt, Katrin Zierhut liebäugelt mit ORF-Chefposten. Die Managerin bringt vor der Generalswahl neue Dynamik in das Rennen. Heute endet die Bewerbungsfrist. Platz 2, lebenslange Haft für syrischen Villach-Attentäter. Das Klagenfurter Gericht verurteilt den IS-Terroristen einstimmig wegen Mordes. Und Platz 1, Oliver Glasner feiert sensationellen Conference League-Sieg. Der Trainer holt mit Crystal Palace in Leipzig den zweiten Europacup-Titel seiner Karriere.
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4: Frühsommerfeeling pur in Österreich, auch heute am Donnerstag. Im Norden und im Osten, auch im Rheintal, da lacht uns die Sonne fast den ganzen Tag entgegen. Im Bergland und im Süden können ein paar Wolken aufziehen, da kann es am Nachmittag auch mal ordentlich blitzen und donnern. Die Temperaturen sehr unterschiedlich, von relativ kühlen 21 Grad im Waldviertel bis zu schweißtreibenden 30 Grad in Tirol und in Kärnten ist heute alles dabei. Das ist der Blick auf die Straßen A23 Richtung Inzersdorf zwischen dem Knoten Hirstetten und dem Knoten Prater, dauert es eine Viertelstunde länger. Oberösterreich A7 Richtung Freistadt zwischen dem Knoten Linz und der Ostbrücke, hier wird gebaut, eine Viertelstunde dauert es länger. In Kärnten steht er auf der A10 Richtung Villach zwischen der Mautstelle St. Michael im Lunger und dem Katschbergtunnel. Und Tirol A12 Richtung Kufstein zwischen Gramsach und der Kontrollstelle Kundl gibt es Verzögerungen.
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0: Schönen Donnerstag. Heute endet die Bewerbungsfrist für den Chefposten im ORF und Ingrid Thurnherr verzichtet auf eine Bewerbung, wie es gerade heißt.
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0: Die interimistische ORF-Generaldirektorin Ingrid Thurnherr wird sich nicht für die kommende Führungsperiode bewerben. In einem Schreiben an die Mitarbeiter betont sie, dass sie die verbleibende Zeit unabhängig nutzen wollte, um Missstände aufzuarbeiten. Gleichzeitig übt sie scharfe Kritik an politischen Zurufen und mahnt ein, dass der öffentlich-rechtliche Sender kein Spielball der Politik sei.
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9: Platz 1.
10: Alfred Gusenbauer rechtfertigt Millionen vor dem Wiener Handelsgericht. Der Ex-Kanzler begründet seine Beraterhonorare für die insolvente Signa-Gruppe mit täglichem Arbeitseinsatz.
9: Platz 2.
10: Heftige Hagelgewitter lösen zahlreiche Feuerwehreinsätze in Österreich aus. Ein massiver Wetterumschwung sorgt vor allem in Unterkärnten für umgestürzte Bäume und Überflutungen. Die Unwetterwarnzentrale rief für betroffene Gebiete bereits die Alarmstufe rot aus.
9: Platz 3.
10: Katrin Ziehut mischt das Rennen um die ORF-Führung auf. Die Managerin gilt als Personalreserve der FPÖ und plant eine kurzfristige Kandidatur für den Chefposten. Als Topfavorit für die Wahl im Juni gilt weiterhin APA-Chef Clemens Pick.
9: Platz 4.
10: Oliver Glasner verabschiedet sich mit Europacup-Triumph aus London. Der Trainer gewinnt das Conference League-Finale mit Crystal Palace in Leipzig gegen Rayo Vallecano mit 1:0. Nach dem historischen Sieg gilt der Oberösterreicher als heißer Trainerkandidat bei Bayer Leverkusen.
9: Platz 5.
10: Gina-Lisa Lofink bangt nach verpfuschtem Gesäßeingriff um ihr Bein. Das Reality-TV-Model leidet nach einer Operation in der Türkei unter schweren Entzündungen im Gewebe. Ein wanderndes Spezialgel sorgt im rechten Bein für ein eiterndes Loch.
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12: Sommerwetter gibt's auch heute in fast ganz Österreich. Vor allem im Norden und im Osten, auch im Rheintal, da lacht uns die Sonne den ganzen Tag entgegen. Im Bergland und im Süden, da ziehen Wolken durch, da können am Nachmittag einige gewitterige Regenschauer dabei sein. Im Waldviertel ist es relativ frisch heute, 21 Grad. Sonst, vor allem von Tirol und Kärnten und auch im Wiener Becken, gibt's wieder schweißtreibende 30 Grad. Sonne genießen und Österreichs besten Musikmix hier bei uns. Das ist der Blick auf die Straßen A23 Richtung Inzersdorf zwischen dem Knoten Hirstetten und dem Knoten Prater, dauert es eine Viertelstunde länger. Oberösterreich A7 Richtung Freistadt zwischen dem Knoten Linz und der Ostbrücke, hier wird gebaut, eine Viertelstunde dauert es länger. In Kärnten steht er auf der A10 Richtung Villach zwischen der Mautstelle St. Michael im Lunger und dem Katschbergtunnel. Und Tirol A12 Richtung Kufstein zwischen Gramsach und der Kontrollstelle Kundl gibt es Verzögerungen.
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12: Schönen Vormittag wünsche ich euch, auch wenn es so stressig ist heute in der Arbeit. Die Leonie hat gleich ein gutes Motto. Don't worry, take it easy. Also alles nicht zu schwer nehmen. Die Sonne scheint draußen und bei uns gibt's die Hits, die gute Laune machen. Harry Styles habe ich für euch. Schönen Vormittag wünscht euch Thomas Kläuber.
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Donnerstag. Wer sich von der Signa 5 Millionen Euro aus dem Insolvenztopf holen will, die Infos gibt's in einer Viertelstunde in den Topklicks. Bis dahin habe ich Robbie Williams und das ist Dua Lipa. Schönen Tag wünsche ich. Sonne.

0: zwei Legenden mit einem Song, der direkt ins Herz geht. Annie Lennox und Al Green, Put a Little Love in Your Heart. Bei uns gibt's gleich die Fakten, News, Wetter und Verkehrsupdates.
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7: SPÖ-Länder laufen Sturm gegen eigene Minister. Eva-Maria Holzleitner und Markus Marterbauer stehen wegen harter Sparpläne unter Druck. Platz 2. Der Iran greift US-Stützpunkte in Kuwait an. Die Revolutionsgarden feuern als Vergeltung für die nächtlichen Angriffe Raketen. Und der Top-Click. Ex-Kanzler Alfred Gusenbauer kämpft vor Gericht. Der ehemalige Signa-Berater ringt in Wien um den Nachweis seiner Millionengage gegen Signa.
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7: Frühsommerfeeling pur in Österreich, auch heute am Donnerstag. Im Norden und im Osten, auch im Rheintal, da lacht uns die Sonne fast den ganzen Tag entgegen. Im Bergland und im Süden können ein paar Wolken aufziehen, da kann es am Nachmittag auch mal ordentlich blitzen und donnern. Die Temperaturen sehr unterschiedlich, von relativ kühlen 21 Grad im Waldviertel bis zu schweißtreibenden 30 Grad in Tirol und in Kärnten ist heute alles dabei. Zum Blick auf die Straßen A1 Richtung St. Pölten zwischen Ibswieselburg und Pöchlarn ist ein Unfall passiert, hier gibt es Behinderungen. Und Steiermark A9 Richtung Voralpenkreuz bei der Abfahrt Traboch, auch hier hat es gekracht, rechnet hier mit Verzögerungen.
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4: 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Felix Jähn, Pride.

0: Und Keating, Life is a Rollercoaster. Einen schönen Donnerstag wünsche ich euch mit Kreischalarm, muss man schon fast sagen, in der Wiener Seestadt. Da trifft sich unser ÖFB-Team zum Training. 1500 Fans werden da heute dabei sein. Alle wollen David Alaba und unsere Helden sehen. Am 4. Juni geht es ja dann schon über den großen Teich Richtung USA, Mexiko und Kanada. Und unser Patrick Wimmer, der spricht sogar schon vom WM-Titel.
1: Zufrieden bin ich nur mit Tunesien. Man hat große Hoffnungen, man hat große Ziele. Ich glaube, die muss man sich stecken. Und ich glaube, man hat die letzten Jahre gesehen, dass wir jeden Gegner schlagen können, auch die großen und guten Gegner. Und ich glaube, warum sollte das nicht bei einer Weltmeisterschaft funktionieren?
0: Argentinien mit dabei in der Gruppenphase, das wird schon eine harte

0: Den Nuss. Und genau das ist auch unsere Frage des Tages. Schaffen wir es bei der Fußball-WM in die K.O.-Phase, also ins 16. Finale? 45%, also etwas weniger als die Hälfte, sind optimistisch. 55% meinen nein, die Gruppenphase ist zu stark. Aber hey, unser Team ist auch sehr stark. Also bitte mehr Optimismus. Gerne reinklicken und mit abstimmen bei unserer Frage des Tages auf OE24 Radio.at.
1: Michael Patrick Kelly, Run Free.
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8: Platz 1.
9: Verdächtiger steirischer Unternehmer ändert nach Frauenmord seine Aussage. Der 28-jährige Mann liefert nach den tödlichen Schüssen in Kottingbrunn eine neue Erklärung für die Tat. Ein ballistisches Gutachten soll nun prüfen, ob ein nervöser Finger drei Schüsse auslösen kann.
8: Platz 2.
9: Erboste SPÖ-Länderorganisationen laufen Sturm gegen Sparpläne der Ministerin. Eva-Maria Holzleitner gerät wegen angekündigter Kürzungen an den Universitäten massiv unter Druck.
8: Platz 3.
9: Iran attackiert amerikanischen Militärstützpunkt nach nächtlichen Luftschlägen. Die Revolutionsgarden feuern als Vergeltung Drohnen und Raketen ab. Das mit den USA verbündete Golfemirat Kuwait vermeldet heftige Einschläge auf seinem Staatsgebiet.
8: Platz 4.
9: Au-Chefin warnt eindringlich vor drastischer Schrumpfung am Standort Wien. Annette Mann kritisiert die im EU-Vergleich doppelt so hohen Kosten für die Luftfahrt scharf. Ohne deutliche Gebührensenkungen droht der Wegfall wichtiger Bundesländerverbindungen.
8: Platz 5.
9: Oliver Glasner feiert sensationellen Europacup-Sieg zum Abschied. Der Oberösterreicher gewinnt mit Crystal Palace das Conference-League-Finale gegen Rayo Vallecano mit 1:0. Nach dem Triumph gilt der Coach als Top-Kandidat bei Bayer Leverkusen.
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11: Sommerwetter gibt's auch heute in fast ganz Österreich. Vor allem im Norden und im Osten, auch im Rheintal, da lacht uns die Sonne den ganzen Tag entgegen. Im Bergland und im Süden, da ziehen Wolken durch, da können am Nachmittag einige gewitterige Regenschauer dabei sein. Im Waldviertel ist es relativ frisch heute, 21 Grad. Sonst, vor allem von Tirol und Kärnten und auch im Wiener Becken, gibt's wieder schweißtreibende 30 Grad. Sonne genießen und Österreichs besten Musikmix hier bei uns. Zum Blick auf die Straßen A1 Richtung St. Pölten zwischen Ibs-Wieselburg und Pöchlarn ist ein Unfall passiert, hier gibt es Behinderungen. Und Steiermark A9 Richtung Voralpenkreuz bei der Abfahrt Traboch, auch hier hat es gekracht, rechnet hier mit Verzögerungen.
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11: Das Thermometer klettert draußen langsam Richtung 30 Grad. Die gibt es heute zum Beispiel in Tirol und in Kärnten. Und ziemlich heiß ist auch der Mix, den ich für euch vorbereitet habe. Wer ist mit dabei? The Course mit Radio, Nico Santos. Und das ist eine Hymne. Hier sind die Backstreet Boys für euch.
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1: Nico Santos. 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

großer Song aus den 90ern, Savage Garden, To the Moon and Back. Und von einem Schmusersänger geht's gleich zum nächsten. Hier ist James Blunt's Bonfire Heart. Schönen Tag.

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0: Alphaville, Sounds Like a Melody. Großartige Melodien gibt's gleich von alle Farben. Dermot Kennedy, alles mit dabei in der Playlist, gleich nach News, Wetter und Verkehrsupdates.
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9: SPÖ-Länder laufen Sturm gegen eigene Minister. Eva-Maria Holz-Leitner und Markus Marterbauer stehen wegen harter Sparpläne unter Druck. Platz 2. Der Iran greift US-Stützpunkte in Kuwait an. Die Revolutionsgarden feuern als Vergeltung für die nächtlichen Angriffe Raketen. Und der Top-Click. Ex-Kanzler Alfred Gusenbauer kämpft vor Gericht. Der ehemalige Signa-Berater ringt in Wien um den Nachweis seiner Millionengage gegen Signa.
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9: Frühsommerfeeling pur in Österreich, auch heute am Donnerstag. Im Norden und im Osten, auch im Rheintal, da lacht uns die Sonne fast den ganzen Tag entgegen. Im Bergland und im Süden können ein paar Wolken aufziehen, da kann es am Nachmittag auch mal ordentlich blitzen und donnern. Die Temperaturen sehr unterschiedlich, von relativ kühlen 21 Grad im Waldviertel bis zu schweißtreibenden 30 Grad in Tirol und in Kärnten ist heute alles dabei. Zum Blick auf die Straßen A1 Richtung St. Pölten zwischen Ibs-Wieselburg und Pöchlarn ist ein Unfall passiert, hier gibt es Behinderungen. Und Steiermark A9 Richtung Voralpenkreuz bei der Abfahrt Traboch, auch hier hat es gekracht, rechnet hier mit Verzögerungen.
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0: schon wieder fast 20 Jahre her ist, im Jahr 2008 war es, da ist die Lady Gaga, junge, unbekannte Künstlerin aus New York, rausgekommen mit Poker Face. Ja, der Rest ist Musikgeschichte, hat die Queen of Pop abgelöst als neuer weiblicher Superstar. Von der Lady Gaga geht's zum aktuellen Superstar männlicher Natur aus den USA. Hier ist Alex Warren. Super Song, macht Sommerfeeling, macht gute Laune. Hier ist Fever Dream.
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4: Platz 1.
6: Westliche Sicherheitskreise warnen vor neuer Phase im Ukraine-Krieg. Nach enormen russischen Verlusten wächst in Europa die Angst vor einer gezielten Eskalation durch den Kreml im Ostseeraum. Laut Geheimdiensten starben bereits bis zu 500.000 russische Soldaten an der Front.
4: Platz 2.
6: Iran beschießt amerikanischen Öltanker in der Straße von Hormus. Die Revolutionsgarden zwingen das Schiff mit Schüssen zur sofortigen Umkehr. Als Vergeltung bombardiert das US-Militär daraufhin offenes Gelände.
4: Platz 3.
6: Ingrid Turner verzichtet auf ORF-Kandidatur für die nächste Periode. Die interimistische Generaldirektorin will in ihrer verbleibenden Amtszeit bis zum kommenden Jahr Missstände völlig unabhängig aufarbeiten. Sie fordert ein Ende der politischen Zurufe.
4: Platz 4.
6: Extreme Sommerhitze im Mai lässt alte Bauernregeln boomen. Die jahrhundertealten Wetterweisheiten aus der Landwirtschaft erleben durch die aktuellen Temperaturen von über 30 Grad eine Hochkonjunktur. Meteorologen sehen darin wertvolle Naturbeobachtungen.
4: Platz 5.
6: Und Statistikmodell sagt den WM-Sieg der Niederlande voraus. Ein deutscher Ökonom berechnet den kommenden Fußballweltmeister anhand von wirtschaftlichen und sportlichen Daten. Dem ÖFB-Team prognostiziert das Modell ein baldiges Aus gegen Spanien.
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8: Heute bleibt es sehr warm, die extreme Hitze ist aber weg. Die Sonne zeigt sich oft, von Oberösterreich bis ins Burgenland zeitweise sogar komplett wolkenlos. Ein kurzer Schauer bleibt heute die absolute Ausnahme. Lebhafter Nordwind zieht durchs Land bei 21 bis 30 Grad, mit den höchsten Werten bei euch im Süden und im Westen. Morgen am Freitag dann ruhiges Hochdruckwetter auch mit viel Sonne. Der Himmel morgen auch größtenteils wolkenlos bei 23 bis 30 Grad. Kurzes Verkehrsupdate um kurz nach 12. Schaut gut aus und sind keine Störungen gemeldet.
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8: Mahlzeit und schönen Donnerstag. Elli Rudenz ist im Studio für euch. Was auch immer in der Mittagspause am Teller landet, wir liefern euch eine leckere Beilage dazu. Atomic Kitten gibt's gleich. Ed Sheeran ist dabei und wir starten rein mit Justin Bieber und Nicki Minaj. Das ist Beauty and the Beats.

Song, der 5 a.m. heißt und immer mega klingt. Auch am Donnerstag um 12.18 Uhr. Michael Schulte war das und ihr hört OE24. Wir schicken euch gleich in die 80s mit einem genialen Klassiker von Laura Branigan. El King gibt's vorher noch und das ist jetzt Eva Max.

0: Donnerstag ist heute, aber bei uns im Radio ist schon Freitag. Zumindest musikalisch gleich Friday I'm in Love dabei von The Cure und der Top-Hit von Mai Smith. Hier ist OE24 in 4 Minuten wieder mit allen wichtigen Infos.
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2: Statistikmodell sagt den WM-Sieg der Niederlande voraus. Ein deutscher Ökonom berechnet den kommenden Fußball-Weltmeister anhand von wirtschaftlichen und sportlichen Daten. Auf der 2 extreme Sommerhitze im Mai lässt alte Bauernregeln boomen. Meteorologen sehen darin wertvolle Naturbeobachtungen. Und der Top-Click westliche Sicherheitskreise warnen vor neuer Phase im Ukraine-Krieg. Nach enormen russischen Verlusten wächst in Europa die Angst vor einer gezielten Eskalation durch den Kreml im Ostseeraum.
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2: Es bleibt heute warm und sommerlich, aber die extreme Hitze von den letzten Tagen lässt mal ein bisschen nach. Die Sonne zeigt sich oft, teilweise ist es sogar wolkenlos und die Temperaturen liegen am Nachmittag zwischen 21 und 30 Grad. Morgen am Freitag dann ruhiges Wetter mit viel Sonne, der Himmel meistens wolkenlos morgen und das Thermometer klettert auf bis zu 30 Grad. Kurzes Verkehrsupdate um kurz nach 12:30. Da gibt es eine Meldung für Oberösterreich. Ihr verliert eine Viertelstunde wegen Bauarbeiten auf der A7 Mühlkreisautobahn Richtung Westautobahn zwischen der Salzburger Straße Neue Welt und dem Knoten Linz. Gute Fahrt!
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5: I'm Mark Smith.

In Oberösterreich gibt's einen Ebola-Verdachtsfall. Das ist gerade euer Top-Klick auf OE24.at. Wir berichten in einer Viertelstunde darüber hier im Radio. Und ich berichte euch jetzt mal, was im Mix gleich noch Gutes wartet. Freddie Mercury mit ein paar 80s-Vibes. Britney Spears, die bringt ein paar 90s-Vibes. Und Hurts und Purple Disco Machine ein paar heute-Vibes.

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21: Platz 1.
22: Verdacht auf Ebola löst Großalarm in Oberösterreich aus. Eine aus Uganda zurückgekehrte Person ist mit schweren Symptomen in einer Isolierstation aufgenommen worden. Patient wird

0: in den nächsten Stunden per Infektionstransport in eine Wiener Spezialklinik überstellt.
1: Platz 2.
0: Blutiger Messerangriff am Bahnhof im Schweizer Winterthur. Ein 31-jähriger Schweizer verletzte am Vormittag 3 Passanten mit einem Messer. Eines der Opfer schwebt in Lebensgefahr. Laut Augenzeugen rief der Angreifer bei der Tat lautstark Allahu Akbar.
1: Platz 3.
0: Milliarden für Donald Trumps Friedensrat im Netz verschwunden. Auf dem offiziellen Weltbankkonto für das Prestigeprojekt des US-Präsidenten fehlt laut Medienberichten bislang jeder Dollar. Vermutete Spendengelder flossen stattdessen intransparent über eine Privatbank.
1: Platz 4.
0: Geosphere Austria kündigt markanten Wetterumschwung zum Wochenende an. Die hochsommerliche Hitzephase geht in Österreich durch eine feuchte Luftmasse rasch zu Ende. Ab Samstag drohen im ganzen Land heftige Regenschauer und kräftige Gewitter.
1: Platz 5.
0: Und Boey mutiert für den FC Bayern zum Transferproblem. Die Münchner wollen den aussortierten Rechtsverteidiger für 15 Millionen Euro verkaufen. Da Abnehmer Galatasaray jedoch eine ablösefreie Alternative bevorzugt, drohen die Bayern auf dem Franzosen sitzen zu bleiben.
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4: Der Donnerstag bringt heute viel Sonnenschein und warme Temperaturen. Von Oberösterreich bis ins Burgenland seht ihr heute quasi nur blauen Himmel. Sonst gibt es ein paar Quellwolken am Nachmittag. Meistens bleibt es aber trocken bei 21 bis im Süden knapp 30 Grad. Morgen am Freitag schickt uns das Wetter auch viel Sonnenschein von früh bis spät. Nach einem frischen Morgen wird es am Nachmittag wieder sommerlich warm bei 23 bis 30 Grad. Kurzes Verkehrsupdate um kurz nach 1 und wir schauen nach Oberösterreich. Da dauert es eine Viertelstunde länger wegen Bauarbeiten. Auf der A7-Mühlkreisautobahn Richtung Westautobahn zwischen der Salzburger Straße und dem Knoten Linz. Kommt gut an!
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4: Und Elli Rulands am Start für euch. Hallo. Die extreme Hitze hat zum Glück mal ein kleines Päuschen eingelegt. So ist das Wetter doch ein absoluter Traum, oder? Hebt instant die Laune, genauso wie unser Musikmix. Viele gute Laune-Nummern sehe ich. Ihr hört sie gleich. Legen wir los mit Taylor Swift, Opel Lights.

Jesse J. Price Tag. Die besten Dinge im Leben kann man nicht kaufen. Ist auch echt so. In einer Welt, in der alle komplett besessen sind von Geld, Luxus, Status und sich gefühlt nur mehr mit anderen vergleichen. Dabei ist das Krasse, ich habe gerade erst vor ein paar Tagen in einem Artikel gelesen, dass geschätzt 80-90% der Weltbevölkerung noch nie geflogen ist. Das glaubt man fast nicht, oder? Ich finde, wenn man solche Zahlen hört, dann merkt man auch erst, dass die für uns die kleinen Dinge im Leben oft der größte Luxus sind. Kurz durchschnaufen zum Beispiel am Ende der Woche und unsere Suppe jetzt aufdrehen. Auf UE24.

0: die 80s auf U24 und wir schauen gleich in die 2000er. Mit Melanie C. und der Top-Hit kam von Huntrick. Und frische Infos gibt's hier wieder in genau 4 Minuten.
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0: GeoSphere Austria kündigt markanten Wetterumschwung zum Wochenende an. Die hochsommerliche Hitzephase geht in Österreich durch eine feuchte Luftmasse rasch zu Ende. Auf der 2 Milliarden für Donald Trumps Friedensrat im Netz verschwunden. Auf dem offiziellen Weltbankkonto für das Prestigeprojekt des US-Präsidenten fehlt laut Medienberichten bislang jeder Dollar. Und der Top-Click

0: Verdacht auf Ebola löst Großalarm in Oberösterreich aus. Eine aus Uganda zurückgekehrte Person ist mit schweren Symptomen in eine Isolierstation aufgenommen worden.
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0: Der Donnerstag bringt wieder viel Sonnenschein und warme Temperaturen, oft sogar einen wolkenlosen Himmel und die Werte am Nachmittag zwischen 21 und knapp 30 Grad. Morgen am Freitag dann auch viel Sonnenschein von früh bis spät. Anfangs ist es noch frisch, später am Nachmittag wird es dann sommerlich bei 23 bis 30 Grad. Kurzes Verkehrsupdate um kurz nach 13:30 und das ist wirklich kurz, ich habe Freifahrt.
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0: Gestern war der große Spoiler, wer GNTM heute angeblich gewinnt. Wir sind gespannt. Ein Magazin hat ja fälschlich ausgeliefert und da einfach gedroppt, dass Ibo und Aurelie gewinnen. Und der nächste Spoiler heute schon bei uns in den Topclicks auf Ö24. Und zwar, gut, es ist kein Spoiler, aber es ist eine sehr eindeutige Prognose, wer die WM gewinnen wird. Alle Infos, wie gewohnt, hier bei uns in 15 Minuten.
1: Holly Humberstone, to love somebody.
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17: Platz 1.
18: Ebola-Verdacht in Oberösterreich sorgt für Spitalsisolierung. Ein Reiserückkehrer aus Uganda liegt mit schweren Symptomen auf einer Sonderstation. Eine erste Blutprobe ist negativ ausgefallen. Der Patient wird jetzt in eine Wiener Spezialklinik überstellt.
17: Platz 2.
18: Blutige Messerattacke in Wien-Brigittenau fordert Schwerverletzten. Ein 21-jähriger Afghane hat einen Bekannten am Abend in der Stromstraße niedergestochen. Die Polizei nahm den flüchtigen Täter kurz darauf am Friedrich-Engels-Platz fest.
17: Platz 3.
18: Konto für Donald Trumps Friedensrat ist laut Medienberichten komplett leer. Auf dem offiziellen Weltbankfonds für das Prestigeprojekt des US-Präsidenten fehlt bisher jeder Dollar. Vermutete Spendengelder flossen stattdessen intransparent an eine Privatbank.
17: Platz 4.
18: Große Mehrheit der Österreicher fordert strengere Migrationsgesetze. Laut einer neuen Gallup-Umfrage halten fast 2/3 der Bevölkerung

0: Die aktuelle Zuwanderungspolitik führt zu lasch. Die Befragten unterstützen mehrheitlich die Linie der Freiheitlichen.
1: Platz 5.
0: Und Statistikmodell prognostiziert den WM-Titel für die Niederlande. Ein renommierter Ökonom berechnet den kommenden Weltmeister anhand von Wirtschafts- und Sportdaten. Das ÖFB-Team scheidet laut der Prognose bald gegen Spanien aus.
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4: Die Sonne behält fast überall im Land die Oberhand. Regen ist kaum ein Thema heute. Spürbaren Nordwind gibt es aber dazu. Und die Höchstwerte liegen am Nachmittag zwischen 21 und 30 Grad. Morgen Freitag steht die absolute Sonnengarantie auf dem Programm. Der Himmel morgen meistens wolkenlos bei sommerlichen 23 bis 30 Grad. Weiter auf die Straßen und da schaut es gerade gut aus und sind keine Störungen gemeldet. Kommt gut an.
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4: Elli Rulands im Studio und ihr vielleicht auch mitten im Bürostress. Wir helfen euch auf jeden Fall, dass die Zeit bis zum Feierabend ein bisschen leichter geht mit einem richtig guten Launemix gleich von Post Malone. Die wunderschöne Stimme von Olivia Dean habe ich und jetzt diese super süße Nummer von Amy Grant. Das ist Baby Baby.

Beloved Sweet Harmony. Gutes Stichwort hat der auch gleich für euch. Wobei Sweet, nennen wir es cool. Bruce Springsteen ist gleich dabei auf Ö24. Vorher gibt es noch Ava Max und für die bringen wir schon mal ein bisschen Wochenende hier rein in den Donnerstag. Das ist Coldplay, Hymn for the Weekend.

0: Bruce Springsteen, Glory Days. Da passen auch die Nights Like This dazu. Von Cara Emerald gleich und der Top-Hit von Leonie. So baby, don't worry, you are my only. Das ist euer Donnerstag hier auf OE24.
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13: Große Mehrheit der Österreicher fordert strengere Migrationsgesetze. Laut einer neuen Umfrage halten fast 2/3 der Bevölkerung die aktuelle Zuwanderungspolitik für zu lasch. Auf der 2 Konto für Donald Trumps Friedensrat ist laut Medienberichten komplett leer. Auf dem offiziellen Weltbankfonds für das Prestigeprojekt des US-Präsidenten fehlt bisher jeder Dollar. Und der Top-Click Ebola-Verdacht in Oberösterreich sorgt für Spitalsisolierung. Ein Reiserückkehrer aus Uganda liegt mit schweren Symptomen auf einer Sonderstation.
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13: Es geht sonnig und warm durch den Nachmittag. Regen ist kaum ein Thema. Und die Höchstwerte liegen zwischen 21 und 30 Grad. Morgen am Freitag dann quasi Copy-Paste von heute. Sonnengarantie steht am Programm. Der Himmel morgen meistens wolkenlos und es gibt 23 bis 30 Grad. Euer Verkehrsupdate schaut gut aus.

Und im Mai like this, mit diesen Temperaturen, lässt alte Bauernregeln wieder aufleben. Ist gleich einer eurer Top-Klicks auf OE24. Mehr dazu gibt's in einer Viertelstunde hier bei uns. Jetzt mehr Liebinge im Mix. Clean Bandit habe ich gleich noch mit dabei. Anastasia mit einem Klassiker und das sind jetzt David Guetta und Teddy Swims.

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19: Platz 1.
20: Blutiger Messerangriff am Bahnhof im Schweizer Winterthur. Ein 31-jähriger Mann verletzte am Vormittag 3 Passanten. Eine Person erlitt schwerste Wunden. Laut Augenzeugen rief der Verdächtige während der Tat Allahu Akbar.
19: Platz 2.
20: Verdacht auf tödliche Ebola-Infektion alarmiert Oberösterreich. Ein Reiserückkehrer aus Uganda liegt mit schweren Symptomen isoliert im Spital. Nach einer ersten negativen Blutprobe wird die Person nun in eine Wiener Spezialklinik verlegt.
19: Platz 3.
20: Schwerer Absturz eines Segelflugzeugs im Tiroler Ehrwald. Die Maschine prallte am frühen Nachmittag im Bezirk Reute gegen die Felswand des Breitenkopfs. Polizei und Rettungskräfte stehen derzeit bei einem Großeinsatz.
19: Platz 4.
20: Ungewöhnliche Maihitze lässt alte Bauernregeln wieder aufleben. Die aktuellen Temperaturen von über 30 Grad sorgen in Österreich für viel Gesprächsstoff. Die jahrhundertealten Weisheiten basieren laut Experten auf echten Naturbeobachtungen.
19: Platz 5.
20: Und Boey mutiert beim FC Bayern zum Transferproblem. Die Münchner wollen den Rechtsverteidiger für 15 Millionen Euro an Galatasaray verkaufen. Die Türken bevorzugen nun jedoch eine ablösefreie Alternative aus Italien.
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0: strahlend sonnig geht's durch den Donnerstag. Im Bergland und im Süden sind ein paar harmlose Quellwolken dabei. Meistens bleibt's aber trocken. Die Werte liegen zwischen 21 und 29 Grad. Morgen am Freitag, da geht's dann mit viel Sonnenschein weiter. Wir schauen meistens auf einen wolkenlosen Himmel. Nur einen kühlen Start gibt's in den Tag. Später wird's aber dann sommerlich warm bei Werten zwischen 23 und 30 Grad. Auf den Straßen schaut's gut aus und sind keine Störungen gemeldet. Kommt gut an.
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0: Und für euch vielleicht ein Kaffeeschall. Jetzt noch ging's nachmittagstief. Oder wenn ihr sagt, bei mir hilft das gerade gar nichts mehr. Ich muss jetzt einmal kurz durchschnaufen, dann gerne bei uns bleiben. Es ist jetzt gleich ein sehr entspannter Mix für uns mit Felix Jehn jetzt mal für den Anfang und Elli Rulands im Studio. 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

Alan Walker, All Falls Down. Wenn man sich liebt, aber irgendwie auch hasst. Alles komplett chaotisch ist, aber man trotzdem ohne den anderen irgendwie nicht kann. Also ich kann es zwar verstehen, aber ich denke mal, bevor ich in so einer toxischen Beziehung bin, bleibe ich lieber allein und schaue mich selbst. Ein bisschen Selbstliebe hat noch niemandem geschadet, bin ich da. Und genau darüber gibt es auch einen Song, der passt da jetzt ziemlich gut hin. Das ist Taylor Swift, Me, jetzt auf Ö24.

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0: Bonnie Tyler sucht den Hero und wir suchen die Superhits. Gefunden von den Rembrandts gleich und der Top-Hit kommt von Nico Santos. Hier ist OE24, gleich auch wieder mit allen wichtigen Infos.
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13: Ungewöhnliche Maihitze lässt alte Bauernregeln wieder aufleben. Die aktuellen Temperaturen von über 30 Grad sorgen in Österreich für viel Gesprächsstoff bei Experten. Auf der 2 Verdacht auf tödliche Ebola-Infektion alarmiert Oberösterreich. Ein Reiserückkehrer aus Uganda liegt mit schweren Symptomen isoliert im Spital. Und der Topklick blutiger Messerangriff am Bahnhof im Schweizer Winterthur. Ein 31-jähriger Mann hat am Vormittag 3 Passanten verletzt. Eine Person hat schwerste Wunden erlitten.
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13: Strahlend sonnig geht's durch den Donnerstag. Im Bergland und im Süden sind ein paar Quellwolken dabei. Meistens bleibt es aber trocken und so geht der Tag dann auch zu Ende. In der Nacht sinken die Temperaturen auf frische 14 bis 4 Grad. Morgen am Freitag dann viel Sonnenschein. Wir schauen meistens auf einen wolkenlosen Himmel. Am Nachmittag gibt's dann sommerliche 23 bis 30 Grad. Kurzes Verkehrsupdate um genau 3:30 und das schaut gut aus. Ihr kommt störungsfrei voran. Gute Fahrt.
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Das ist euer Donnerstagnachmittag auf U24. In Oberösterreich gibt es einen Ebola-Verdachtsfall. Das ist der Top-Klick gerade auf U24.at. Wir berichten in einer Viertelstunde hier im Radio. Und davor gibt es noch eure Lieblinge im Mix. Von Tina Turner gleich mit The Best. New Kids on the Block habe ich. Und das ist noch Katy Perry für euch mit Band-Aid.

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17: Platz 1.
18: Verdacht auf Ebola löst Großalarm in Oberösterreich aus. Eine aus Uganda zurückgekehrte Person ist mit schweren Symptomen in einer Isolierstation aufgenommen worden. Patient wird in den nächsten Stunden per Infektionstransport in eine Wiener Spezialklinik überstellt.
17: Platz 2.
18: Blutiger Messerangriff am Bahnhof im Schweizer Winterthur. Ein 31-jähriger Schweizer verletzte am Vormittag 3 Passanten mit einem Messer. Eines der Opfer schwebt in Lebensgefahr. Laut Augenzeugen rief der Angreifer bei der Tat lautstark Allahu Akbar.
17: Platz 3.
18: Milliarden für Donald Trumps Friedensrat im Netz verschwunden. Auf dem offiziellen Weltbankkonto für das Prestigeprojekt des US-Präsidenten fehlt laut Medienberichten bislang jeder Dollar. Vermutete Spendengelder flossen stattdessen intransparent über eine Privatbank.
17: Platz 4.
18: Geosphere Austria kündigt markanten Wetterumschwung zum Wochenende an. Die hochsommerliche Hitzephase geht in Österreich durch eine feuchte Luftmasse rasch zu Ende. Ab Samstag drohen im ganzen Land heftige Regenschauer und kräftige Gewitter.
17: Platz 5.
18: Und Boey mutiert für den FC Bayern zum Transferproblem. Die Münchner wollen den aussortierten Rechtsverteidiger für 15 Millionen Euro verkaufen. Da Abnehmer Galatasaray jedoch eine ablösefreie Alternative bevorzugt, drohen die Bayern auf dem Franzosen sitzen zu bleiben.
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2: Sonnig jetzt durch den Donnerstag. Es bleibt meistens trocken. Im Süden mischen nur ein paar Quellwolken mit. Morgen am Freitag dann auch absolutes Sonnengarantie im Programm. Der Himmel auch morgen meistens wolkenlos und das Thermometer klettert auf angenehme 23 bis 30 Grad.

0: die Straßen und da schaut's gut aus. Ihr kommt störungsfrei voran.
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0: Ich würde sagen, jetzt stellen wir den Kopf schon langsam mal auf so Richtung Freizeit und Wochenende um. Und wenn ihr noch im Büro jetzt ausharren müsst, ein bisschen, wir machen es euch leichter mit einem sehr guten Mix. Elli Rulands ist im Studio und jetzt gibt's alle

Be Mine auf U24. Ich würde sagen, da bleiben wir jetzt auf dieser Schiene gleich mit One Republic und jetzt geht's ums absolute Verliebtsein.

0: Die ist übrigens 20. Schönen Donnerstag. Der eine ist sich sicher, dass er vergeben ist. Jason Mraz mit dieser schönen Nummer, I'm Yours. Und die hier ist auf der Suche nach ihrem Husband, ist gleich für euch mit dabei.
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14: GS4 Austria kündigt markanten Wetterumschwung zum Wochenende an. Die hochsommerliche Hitzephase geht in Österreich durch eine feuchte Luftmasse rasch zu Ende. Auf der 2 Milliarden für Donald Trumps Friedensrat im Netz verschwunden. Auf dem offiziellen Weltbankkonto für das Prestigeprojekt des US-Präsidenten fehlt laut Medienberichten bislang jeder Dollar. Und der Top-Click-Verdacht auf Ebola löst Großalarm in Oberösterreich aus. Eine aus Uganda zurückgekehrte Person ist mit schweren Symptomen in eine Isolierstation aufgenommen worden.
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14: Im Bergland und im Süden gibt es neben der Sonne auch ein paar Quellwolken. Meistens geht es aber trocken durch den Tag. Auch am Abend und in der Nacht weitgehend trocken. Die letzten Wolken löst sich auf und in der Nacht wird es dann sternenklar. Die Tiefstwerte liegen zwischen 14 und 4 Grad. Morgen am Freitag dann auch viel Sonnenschein von früh bis spät. Anfangs ist es noch ein bisschen frisch, später wird es aber dann sommerlich warm bei Werten zwischen 23 und 30 Grad. Euer Verkehrsupdate schaut gut aus, ihr kommt ohne Probleme voran.
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Hier ist U24 gleich wieder mit euren Top-Klicks und aktuell aus dem Sport top geklickt. Es geht um die WM bzw. wer sie gewinnen wird, laut Experten. Die Infos gibt es bei uns in 15 Minuten und davor jetzt noch einen Liebling gleich von den Bengals und jetzt Sabrina Carpenter.

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10: Platz 1.
11: Ebola-Verdacht in Oberösterreich sorgt für Spitalsisolierung. Ein Reiserückkehrer aus Uganda liegt mit schweren Symptomen auf einer Sonderstation. Eine erste Blutprobe ist negativ ausgefallen. Der Patient wird jetzt in eine Wiener Spezialklinik überstellt.
10: Platz 2.
11: Blutige Messerattacke in Wien-Brigittenau fordert Schwerverletzten. Ein 21-jähriger Afghane hat einen Bekannten am Abend in der Stromstraße niedergestochen. Die Polizei nahm den flüchtigen Täter kurz darauf am Friedrich-Engels-Platz fest.
10: Platz 3.
11: Konto für Donald Trumps Friedensrat ist laut Medienberichten komplett leer. Auf dem offiziellen Weltbankfonds für das Prestigeprojekt des US-Präsidenten fehlt bisher jeder Dollar. Vermutete Spendengelder flossen stattdessen intransparent an eine Privatbank.
10: Platz 4.
11: Große Mehrheit der Österreicher fordert strengere Migrationsgesetze. Laut einer neuen Gallup-Umfrage halten fast 2/3 der Bevölkerung die aktuelle Zuwanderungspolitik für zu lasch. Die Befragten unterstützen mehrheitlich die Linie der Freiheitlichen.
10: Platz 5.
11: Und Statistikmodell prognostiziert den WM-Titel für die Niederlande. Ein renommierter Ökonom berechnet den kommenden Weltmeister anhand von Wirtschafts- und Sportdaten. Das ÖFB-Team scheidet laut der Prognose bald gegen Spanien aus.
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13: Sonnig und trocken geht's in den Abend hinein. Die letzten Quellwolken lösen sich auf und in der Nacht bleibt es meistens sternenklar. Die Tiefstwerte liegen zwischen 14 und 4 Grad. Morgen am Freitag, da geht's mit viel Sonnenschein weiter. Es gibt einen wolkenlosen Himmel und die Temperaturen erreichen am Nachmittag 23 bis 30 Grad. Schönen Gruß in die Autos und sind gerade keine Störungen gemeldet. Gute Fahrt!
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13: Und Elli Rulands im Studio, hallo. Für viele heißt es jetzt endlich Stift fallen lassen und ab in den Feierabend. Und wir feiern mit euch mit den Superhits von Ed Sheeran gleich. Und wir starten rein mit Loy und Gold.

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ab in Feierabend, ab nach Hause. Wir liefern euch die Suppe jetzt hier dazu. Das ist U24 gleich mit Rick Astley. Kygo gibt's und das sind die American Authors.

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0: Together Forever sind wir nicht, aber Busy bleibe ich noch bei euch und ich habe gleich dir. Kelly Clarkson ist mit dabei und My Smith. Schönen Donnerstag euch mit OE24.
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12: Große Mehrheit der Österreicher fordert strengere Migrationsgesetze. Laut einer neuen Umfrage halten fast zwei Drittel der Bevölkerung die aktuelle Zuwanderungspolitik für zu lasch. Auf der 2, Konto für Donald Trumps Friedensrat ist laut Medienberichten komplett leer. Auf dem offiziellen Weltbankfonds für das Prestigeprojekt des US-Präsidenten fehlt bisher jeder Dollar. Und der Top-Click Ebola-Verdacht in Oberösterreich sorgt für Spitalsisolierung. Ein Reiserückkehrer aus Uganda liegt mit schweren Symptomen auf einer Sonderstation.
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12: Am Abend und in der Nacht bleibt es meistens trocken. Die letzten Quellwolken lösen sich auf und die Temperaturen sinken dann auf frische 14 bis 4 Grad. Morgen am Freitag dann wieder der nächste Prachttag mit Sonnenschein pur. Anfangs ist es noch kühl, später wird es dann sommerlich warm bei Werten zwischen 23 und 30 Grad. Euer Verkehrsupdate schaut gut aus, ihr kommt ohne Störungen voran. Gute Fahrt!
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schönen Donnerstag. Hier ist Ö24. Mit euren Top-Klicks gleich wieder. Und aktuell aus dem Sport top geklickt. Sascha Boy mutiert beim FC Bayern zu einem Transferproblem und es geht um ziemlich viel Geld. Was es damit auf sich hat, das erfahrt ihr in einer Viertelstunde hier bei uns. Und ihr erfahrt jetzt von mir, wie gut die Musik gleich noch ist bei uns. Lost Frequencies habe ich mit dabei. Janet Jackson mit einem Klassiker und jetzt die Megastimme von Luis Capaldi.

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8: Platz 1.
9: Blutiger Messerangriff am Bahnhof im Schweizer Winterthur. Ein 31-jähriger Mann verletzte am Vormittag 3 Passanten. Eine Person erlitt schwerste Wunden. Laut Augenzeugen rief der Verdächtige während der Tat Allahu Akbar.
8: Platz 2.
9: Verdacht auf tödliche Ebola-Infektion alarmiert Oberösterreich. Ein Reiserückkehrer aus Uganda liegt mit schweren Symptomen isoliert im Spital. Nach einer ersten negativen Blutprobe wird die Person nun in eine Wiener Spezialklinik verlegt.
8: Platz 3.
9: Schwerer Absturz eines Segelflugzeugs im Tiroler Ehrwald. Die Maschine prallte am frühen Nachmittag im Bezirk Reute gegen die Felswand des Breitenkopfs. Polizei und Rettungskräfte stehen derzeit bei einem Großeinsatz.
8: Platz 4.
9: Ungewöhnliche Maihitze lässt alte Bauernregeln wieder aufleben. Die aktuellen Temperaturen von über 30 Grad sorgen in Österreich für viel Gesprächsstoff. Die jahrhundertealten Weisheiten basieren laut Experten auf echten Naturbeobachtungen.
8: Platz 5.
9: Und Boey mutiert beim FC Bayern zum Transferproblem. Die Münchner wollen den Rechtsverteidiger für 15 Millionen Euro an Galatasaray verkaufen. Die Türken bevorzugen nun jedoch eine ablösefreie Alternative aus Italien.
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11: Sonnig geht's durch den Donnerstag. Es bleibt meistens trocken. Im Süden mischen nur ein paar Quellwolken mit. Morgen am Freitag dann auch absolute Sonnengarantie im Programm. Der Himmel auch morgen meistens wolkenlos und das Thermometer klettert auf angenehme 23 bis 30 Grad. Weiter auf die Straßen und da schaut's gut aus. Ihr kommt störungsfrei voran.
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11: Und Elli Rulands im Studio. Ihr genießt das angenehme Sommerwetter. Und ich bin jetzt noch ein bisschen da für euch und helfe euch beim Abschalten. Klingt gut. Klingt so gut wie unser Mix gleich mit Taylor Swift und jetzt Beyoncé.

So eine schöne Nummer. Schön geht's aber bei uns gleich weiter mit den 80s. Mitch, Your ist dabei. Sia gibt's vorher noch und das sind Purple Disco Machine.

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9: Ungewöhnliche Maihitze lässt alte Bauernregeln wieder aufleben. Die aktuellen Temperaturen von über 30 Grad sorgen in Österreich für viel Gesprächsstoff bei Experten. Auf der 2 Verdacht auf tödliche Ebola-Infektion alarmiert Oberösterreich. Ein Reiserückkehrer aus Uganda liegt mit schweren Symptomen isoliert im Spital. Und der Topklick blutiger Messerangriff am Bahnhof im Schweizer Winterthur. Ein 31-jähriger Mann hat am Vormittag 3 Passanten verletzt. Eine Person hat schwerste Wunden erlitten.
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9: Sonnig und trocken geht's in den Abend hinein. Die letzten Quellwolken lösen sich auf und in der Nacht bleibt es meistens sternenklar. Die Tiefstwerte liegen zwischen 14 und 4 Grad. Morgen am Freitag, da geht's mit viel Sonnenschein weiter. Es gibt einen wolkenlosen Himmel und die Temperaturen erreichen am Nachmittag 23 bis 30 Grad. Schönen Gruß in die Autos und sind gerade keine Störungen gemeldet. Gute Fahrt!
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Toxisch bin ich nicht, aber ein bisschen hungrig. Elli Rudern zwar im Studio, jetzt geht's nach Hause für mich. Wir hören uns morgen wieder auf E24 ab 12. 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
5: Platz 1.
6: Westliche Sicherheitskreise warnen vor neuer Phase im Ukraine-Krieg. Nach enormen russischen Verlusten wächst in Europa die Angst vor einer gezielten Eskalation durch den Kreml im Ostseeraum. Laut Geheimdiensten starben bereits bis zu 500.000 russische Soldaten an der Front.
5: Platz 2.
6: Iran beschießt amerikanischen Öltanker in der Straße von Hormus. Die Revolutionsgarden zwingen das Schiff mit Schüssen zur sofortigen Umkehr. Als Vergeltung bombardiert das US-Militär daraufhin offenes Gelände.
5: Platz 3.
6: Ingrid Turner verzichtet auf ORF-Kandidatur für die nächste Periode. Die interimistische Generaldirektorin will in ihrer verbleibenden Amtszeit bis zum kommenden Jahr Missstände völlig unabhängig aufarbeiten. Sie fordert ein Ende der politischen Zurufe.
5: Platz 4.
6: Extreme Sommerhitze im Mai lässt alte Bauernregeln boomen. Die jahrhundertealten Wetterweisheiten aus der Landwirtschaft erleben durch die aktuellen Temperaturen von über 30 Grad eine Hochkonjunktur. Meteorologen sehen darin wertvolle Naturbeobachtungen.
5: Platz 5.
6: Und Statistikmodell sagt den WM-Sieg der Niederlande voraus. Ein deutscher Ökonom berechnet den kommenden Fußballweltmeister anhand von wirtschaftlichen und sportlichen Daten. Dem ÖFB-Team prognostiziert das Modell ein baldiges Aus gegen Spanien.
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8: Sonnig und trocken geht's in den Abend hinein. Die letzten Quellwolken lösen sich auf und in der Nacht bleibt es meistens sternenklar. Die Tiefstwerte liegen zwischen 14 und 4 Grad. Morgen am Freitag, da geht's mit viel Sonnenschein weiter. Es gibt einen wolkenlosen Himmel und die Temperaturen erreichen am Nachmittag 23 bis 30 Grad.
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1: Nico Santos. All-Time High. All-Time High. Lady.

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1: Jennifer Lopez featuring David Guetta. Save Me Tonight.

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1: Jennifer Lopez featuring David Guetta. Save Me Tonight.

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1: Nico Santos. 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All-Time High. Lately.